0: Jan. Jan.
1: No, no, no.
0: Jan.
1: Rachel, no.
0: Jan, levántate. Jan, levántate.
2: A trabajar.